Ja, das war nochmal feiner Easy Jazz Rock von Brunky Music und der Song hieß The Oceanside. Jetzt geht's weiter mit einer Band aus Ulm. Wir hören Bölter mit Alles Wirrwarr.

Das war das Intelligent Music Project mit The Long Ride. Jetzt geht's weiter mit dem, ja, Grandmaster of Disaster, hätte ich bald gesagt. Hier kommt Ozzy Osbourne. Am Freitag erscheint ja sein neuestes Album, The Patient Number 9 heißt es. Und daraus hören wir ihn jetzt exklusiv zusammen mit Tommy Yummy und dem Song Degradation Roots.

Ja, ein feiner Song von der David Brubeck Band, 900 Miles. Jetzt geht's weiter mit der Band aus Aschaffenburg. Wir hören Hartmann mit The Movies End.

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Und weiter geht's mit Tinsley Alice und The Night is Easy.

Ja, ein echt cooler Song von Keith Richards, Demon. Jetzt habe ich einen weiteren Song von der Band Bölter am Start und der heißt Im Wandel der Zeit.

Love in Chains waren das mit Love Gun. Ja, super Song. Wie gesagt, alles von unseren Bemusterungspartnern zugeschickt bekommen. Tolle Promos. Und weiter geht's jetzt mit einem weiteren Song der Band Gathering of Kings. Long Kiss Goodbye.

Out of sight, out of mind, das war Jamie Faulkner. Ja, damit ist die Sendung für heute auch schon wieder vorbei. Ich bedanke mich fürs Zuhören. Bleibt auf jeden Fall dran. Hier geht's gleich richtig cool weiter. Und mein letzter Song für heute kommt von Whiskey Myers und heißt Lightning, Bugs and Rain. Ciao.

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Hallo und einen wunderschönen guten Abend hier bei Radio Regentour zu einer neuen Mutgruppe von Rock ab Platt. Erstmal schön begrüßen, wer erinnert den Krankenhausfunk der geschlossenen Krankenhäuser, Richtung Stream, Richtung Chat, wer schön für die dort wehen und vielen Dank für meinen Vorgänger, wer eine wunderbare Musik dabei hat. Will man einfach so senken. Ich hab so überlegt, verteilt ich bei dem einen oder anderen Song so alles verteilt. Oder wir uns nicht verteilen. Ist immer so. Jo, als allererstes habe ich den Clown Steve Vai dabei hat. Ich glaube, den kennen alle ganz viel. Der ist dann damals auch Schüler bei Satriani wen. Gitarrist wie Alcatraz, wie Frank Zappa, wie Whitesnake, Und mit dem Song The Reaper. Passt wunderbar. Ja, was ist denn dieser Weg, aber erwähnen bei dem Wetter? Jetzt ist endlich wieder warm genug, sodass ich denke, oh, du musst ja doch zu warm, wenn jetzt endlich die Socken wehut. Aber von daher, beim nächsten Song passt das wunderbar. Schon erstmal schönen Dank to Frontiers Records, einen unserer Berufungspartner, die Band 10. Und 16 The Fire and the Rain.

Vielleicht viele kann sich noch an die Band Him erinnern und dann, ja, dass sie oplöst hat. Jetzt will der Wallo mal ein Solo-Album bringen, letztes Jahr, Neon Noir hat. Und ich habe da einen Song dazu, der geht einfach kaum ins Ohr. It's Echolocate Your Love.

Also ein grauer Phänomen für mich persönlich ist der graue Bruce Dickinson. Eigentlich Sänger wie Iron Maiden. Pilot ist hey, Schiffbürger, ist auch ein Fair im Fechten wehen und unter anderem macht Solo-Alben. So hat er noch letztes Jahr das The Mandrake gebracht. Geniales Album, hab ich einen Song von Fingers in the Wand und verzeichnet. Aber schon am nächsten Solo-Album. Mann, der kann doch nicht darum singen.

finde schon mal, wer hat auch so eine Stimme, die man sofort wer erkennen kann. Dann sag ich mal, jo, das ist der Golden Boost Tickets. Kommt von einer Band aus Deutschland, nämlich Xandria hat sie und tatsächlich Burn. Aber auch nur musikalisch, tatsächlich, bitte nicht.

Den nächsten Song, den widme ich einfach ganz gern den letzten Nächten. Es ist so warm wie in der Welt, man nicht. Bein unter der Deck, Bein über der Deck, Deck ganz oder. Ach nee, und schloben wohl mal auch. Und dann denkt man auch, oh, ist das warm und alles. Hat auch immer. Hier kommt Bryan Adams mit Heat of the Night.

im nächsten Song sage ich erstmal schönen Dank to Edel Music, ein unserer Bewusstseinsbruder, ein und fehlig jährlich zwischen den beiden Alben von der Alice Cooper Band, nicht Alice Cooper Sitz. Der ist ein liebes Album, ich möchte wunderbar einfach zu empfehlen, The Ravage of Alice Cooper Hatred, und hier sind sie mit Wild Ones.

Immer von Tau hätte man den Moment, wenn man eine Person gegenüber hat, wo man denkt, ach, Lothar, mein lieber No, go weg und ich will die gar nicht mehr kennen. Ich glaube, genau für diesen Moment passt in der nächste Song wunderbar. Hier kommt Beyond the Black mit Forget My Name.

Freitag, es hat nie Alben von Mono Ingelut kommen. Darkness Hatred und ich habe noch Grüße zu Toy Songs bei dieser Sendung dabei. Nun kommt die erste davon, hier ist The Dark Side of the Sun. Hört schon mal an.

Aber auch die andere Hamburger Band, die ich nur habe, ich habe nie gesagt, Opus Noir nennt sie das, hier sind Lord of the Lost und 16 My Sanctuary. Und irgendwie geht der Song so richtig schön ins Ohr, würde ich so sagen. Good Company.

fand ja die Verbindung von Tobias Sammet mit Florian so richtig interessant, was er mit dem Avantasia Album hat. Von daher hat der Song nochmal, ich höre den immer wieder gern. Hier sind sie mit Kill the Pain Away.

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1: 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Und ich glaube, der nächste Song von unserem Musterungsstandard Frontiers Records, nochmal The Band 10. Die habt ihr zum Beten überspitzt, aber auch wunderbar mogt. Welcome to the Freak Show.

Im nächsten Song würde ich sagen, im Ugenol ist das dann tatsächlich noch von Vinyl. Man schaut ja gar nicht glauben, die Band Shy. Und es ist auch ab und zu, müht man sich Gruppen machen. Jetzt Break Down the Walls.

Eigentlich habe ich ganz schön viele Songs von Frontiers Records zu bieten. Die nächste Band nämlich auch. Eclipse nennt sie. Und ja, welche Person sie main? Ich weiß das nicht. Aber der Song, der geht in die Feld, geht ins Ohr und hat richtig das Bus mal ein Auto führen. So würde ich ganz sagen, hier ist Mary Lay.

So, nur gläubig wurde Motiv für zwei Songs drunter. Zum einen von Queensryche vom Album Empire. Genre mit Geoff Tate und Chris DeGarmo, du bist der Song The Thin Line. Ich hoffe schon immer noch, dass Geoff Tate den Weg zurückfinden, da zu Queensryche, möchte ich so sagen. Bruce Dickinson und Rob Halford haben das auch geschafft, also wer auf dem Labor. Und dann nur Narnia mit You Are The Air That I Breathe. Zwei wunderbare Songs.

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Da liest man eine Zeitung, da hört man nicht immer, ja, man soll CO2-Utstoß sparen, man soll umweltfreundlich denken, Und was ist in Deutschland? Den befehlen Ministerpräsidenten, der hat Dreckschleudern, das läuft man gar nicht. Der sind die Bregenklöder und so. Und den dreckigsten Geldkore, die hat dann ja auch noch die blöde Söder, da wird man so säcken. Das ist feststellt worden. Von daher passt der nächste Song wunderbar. Hier ist Within Temptation mit Mad World.

Capture 16, noch ein weiterer Song von der Negen von Mono Incapital B. Hier sind sie noch Molen mit We Were Young. Ja, das hoffe ich schon, Molen. Weil Abuto Older Died Out Baby Baby.

Den nächsten Song, den würde ich sagen, irgendwann mal hört und obwohl er nicht mal mit dem Kopf ruht, ist so wunderbar und auch so traurig, dass David Coverdale auch hören wollte. Hier sind nochmal Whitesnake mit Yours. So, sie erst.

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1: 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Jo, ich gebe schon Tobi im nächsten Song. Ich bin so ein Lüttbücken, wie das ist Playlist von der Band 10 beeinflusst worden, weil die hat auch wunderbare Songs. Wie die nächsten auch hier sind sie noch Molen mit The Rope.

nächsten Song, dann würde ich sagen, kann ich gar nicht mitschnacken, da bin ich auch gar nicht überwältigt. Bruce Dickinson, aber, und der hat dann irgendwas vertellt von seiner Jugend. Das ist ein wunderbarer Song. Hier ist Born in 58.

Jo, ich weiß, den nächsten Song habe ich schon in meiner letzten Sendung gespielt, aber ich finde ihn so wunderbar. Lord of the Lost zusammen mit Within Temptation. Das Video gedreht in Hamburg, man kann das nur empfehlen. Und der Song ist wunderbar. 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

Oh. Ich kick so meine Glock und denk, wo ist die Titelwerbe leben? Von daher nochmal fix zwei Songs zueinander. Zum einen habe ich Visions of Atlantis mit Return to Lemuria, ein schöner Song. Und der Chef himself, Steve Harris, der sagt, These are the hands.

Nee, blüde, im Moment ist er bei Durwig, nur zwei Songs habe ich noch und das ist für diesen Moment einfach mit Rockerplatt wehen. Aber wie gesagt, zwei Songs sind noch da, mein Nofall ist mit wunderbarer Musik bereit. Was scheiß schön das geben. Als vorletzten Song habe ich mir vom aktuellen Album von Volbeat den Song gut gezeigt, Time Will Heal, und ich hoffe, das ist auch immer so.

Im Moment ist aber doof, wo ich sagen muss, failen, danke wer fürs Tau hören, Richtung Stream, Richtung Chat, Richtung Krankenhausfunk, Angeschlossen Krankenhäuser. Da hat wer richtig viel Spaß von für Senden zu treffen. Aber wie gesagt, dranblieben, mein nächster Kollege, der ist Doa mit wunderbarer Sendung. Von mir gibt's dann demnächst auch wieder eine Nigga von Rockerplatt. Verabschieden, wo liegt mich mit einem Album, ich glaube, ihr kennt das all. David Coverdale zusammen mit Jimmy Page. Einwohliges Album, wunderbar, und den Song passt wunderbar zum Abschluss. Hier sind sie mit Over Now. Ich sag viel Spaß, bin wieder im Programm, bunt für das Leben und tschüss!

Hallo liebe Chorfreunde und Chormusikbegeisterte, ich möchte Sie heute am Sonntag, den 3. Mai 2026, zu unserer 630. Ausgabe von dem Takt das Chormagazin herzlich begrüßen und einladen zuzuhören. Eine Stunde Chormusik auf Radio Regentrude, Radio Schwung in Ungarn, Radio Hall of Music 1 aus Bremen und auch in unserem eigenen Internetradio im Takt das Chorradio. Natürlich außerdem auch ein herzliches Willkommen den Hörerinnen und Hörern des Klinikfunks Karlsruhe am Städtischen Klinikum in Karlsruhe. Ja, Heinrich Heine sagte schon, im wunderschönen Monat Mai, als alle Knospen sprangen, da ist in meinem Herzen die Liebe aufgegangen.

Aber auch in mancher Bauernregel liegt meist etwas Wahrheit. Ein kühler Mai wird hoch geacht, hat stets uns fruchtbar Jahr gebracht. Oder auch, wenn's im Mai viel regnet, ist das Jahr gesegnet. Also hoffen wir mal auf alles ein bisschen und freuen uns heute am 3. Mai auf frühlingshafte Chormusik unter dem Motto Eine kleine Frühlingsweise. Die sangen eingangs die Männer vom Doppelquartett Ascantica aus Velbert unter Leitung von Michael Smetten. Die Musik stammt von Antonín Dvořák und das Arrangement von Harry Frommermann. Auch kein geringerer als Franz Schubert nahm sich des Themas Mai an und auch des Frühlings. Aus seiner Feder hören wir Willkommen, lieber schöner Mai mit dem Kinderchor der Ulmer Spatzen unter der Leitung von Hans de Gilde. Der Gesangverein Westfalia Osthelden unter Leitung von Michael Blume singt uns das Mai-Lied, eine Komposition von Moritz Hauptmann, deutscher Komponist und Musiktheoretiker, der 1792 in Dresden geboren wurde und 1868 in Leipzig verstarb. Hiernach hören wir in einer Vertonung von Fanny Hensel Johann Wolfgang von Goethes Frühzeitiger Frühling mit dem Frauenkammerchor Exempel unter Leitung von Christoph Hassler. Ich hab den Frühling gesehen, ich habe die Blumen begrüßt, der Nachtigall Lieder gelauschet, ein himmlisches Mädchen geküsst. Dies ist eine Komposition von Friedrich Silcher. Wir hören gleich die Klage mit dem Ensemble Vocapella Limburg unter Leitung von Tristan Meister.

Jetzt gleich gibt's zu hören vom Schubert-Bund Essen unter der Leitung von Lothar Wölzel. Wie kann es anders sein? Das Frühlingslied von Franz Schubert. Und direkt im Anschluss ein weiteres Werk des Meisters über den

Big Country, Inner Country aus dem Jahr 1983, eine schottische Rockband, die ursprünglich mit dem New Wave zugeordnet wurde. Die Band spielt Rockmusik mit starken schottischen Einflüssen. Und ausgehend vom Sänger, Gitarrist und Hauptsongschreiber, nämlich Stuart Adamson, der mit 16 Jahren die Punkband The Skids gegründet hatte, wurde 1981 die Band Big Country mit Bruce Watson an der Gitarre, Mark Brzezicki am Schlagzeug und Tony Butler am Bass gegründet. Ja, frühe Singles wie In the Big Country, wie eben gehört, oder Wonderland wurden Charterfolge und Steve Lillywhite, der übernahm dann später auch die Produktion des ersten Albums der Band. Ihr hört immer noch die Radiothek hier auf Radio Regentrude. Ja, sicherlich kennen viele von euch ja die Sendung oder die Serie Breaking Bad. Ja, das ist, da geht es ja um Drogenherstellung und so. Ich muss sagen, ich habe die Serie selber nicht gesehen, aber ich habe viel von gehört. Ja, und da hat das einer wohl ein bisschen zu wörtlich genommen, denn die italienische Polizei hat das Drogenlabor eines 22-Jährigen ausgehoben. Er soll eines der größten geheimen Methamphetamin, mein Gott, Labore des Landes haben. Und der Student bekam offenbar die Inspiration dazu aus der Serie. Bei einem Studenten aus der norditalienischen Stadt Novara ist die Begeisterung für die Fernsehserie Breaking Bad allerdings etwas zu weit gegangen. Die Polizei nahm den 22-Jährigen fest, der offenbar eines der größten geheimen Methamphetamin-Labore des Landes betrieben hatte. Die Polizisten beschrieben den jungen Mann als Fan der Kultserie. Ja, okay. Breaking Bad handelt ja, jetzt haben wir es ja auch von dem Leben des Highschool-Chemielehrers Walter White, der sein Wissen nutzt, um Methamphetamin, oh je, das Wort macht mir echt Kopfzerbrechen hier, auch bekannt als Crystal Meth, genau, das ist leichter herzustellen und zu verkaufen. Ja, bei der Durchsuchung des Hauses jedenfalls fanden die Beamten im Erdgeschoss einen großen Tisch mit einer komplexen Destillationswerkstatt, die von einem schwachen roten Licht beleuchtet war, und Kolben, Glasröhren, alles, was die Produktion dabei benötigte, und es war halt alles vorhanden. Nun ja, Breaking Bad sollte nicht das Vorbild sein, in dem Fall war es es leider. Ansonsten, wie gesagt, ja, Drogen müssen nicht sein.

Things We Do For Love, 10cc waren das aus dem Jahr 1976, ja, und 10cc steht für 10 Kubikzentimeter. Der Bandname soll, und so soll, das ist aber wirklich eine Legende, vom angeblichen Durchschnitts, Geschlechtsflüssigkeitsvolumen des Mannes bei einem sexuellen Höhepunkt abgeleitet sein. Einige Beteiligte, darunter der erste Produzent der Gruppe, haben dies dann aber später dementiert. 10cc zeichnet sich in allen Phasen ihres Bestehens durch reiche stilistische Vielfalt aus, und die frühen 80er beherrschten sie mit einigen geläufigen Hits wie Rubber Bullets, The Wall Street Shuffle oder I'm Not In Love, Fly Mandy Fly und so weiter und so weiter. Also es war eine sehr renommierte und bekannte und gute Gruppe. Ja, renommiert bekannt ist auch die folgende Gruppe. Es geht hier um eine dreiköpfige Band aus Arkansas und Washington, die eine Mischung aus Disco- und Rockmusik macht, und sie wurde 1999 in Olympia, das ist die Hauptstadt von Washington, gegründet. Größter Hit war, und den hören wir auch gleich, Heavy Cross. Dafür gab es in Deutschland Gold und Platin, und die unverkennbare Stimme der Leadsängerin ist Bess Ditto. Sie stieg dann 2016 aus und machte danach noch weiter und ebenfalls auch eine erfolgreiche Solokarriere. Hier ist Gossip mit Heavy Cross.

Ihr hört immer noch die Radiothek hier auf Radio Regentrude. Eben gehört Gossip mit Heavy Cross. Ja, wir springen jetzt mal ein paar Jahre weiter. Wir gehen in das Jahr 2014. Es gibt zwei bekannte Disc-Jockeys, die beide den gleichen Nachnamen haben. Klar, es sind in dem Fall Brüder. Es geht da um einmal den Fritz Kalkbrenner und den Paul Kalkbrenner. Beide sind, wie gesagt, Musiker, Disc-Jockeys, Produzenten. Und beide zusammen haben zum Beispiel den Titel Sky and Sand, der sehr berühmt wurde, produziert. Und verbinden tun diese Projekte von den beiden eigentlich immer Dance mit melodischen Elementen, zum Beispiel Gitarren-Samples und dann gerade bei Fritz Kalkbrenner die markante Stimme auch und die selbstgeschriebenen Texte. Den Titel, den wir gleich hören, nämlich Void, ist in Deutschland 10 Wochen in der Hitparade gewesen mit dem höchsten Platz 67. Hier ist Fritz Kalkbrenner und Void.

Ja, ich glaube, zu dieser Dame braucht man gar nicht viel zu sagen. Ne? Jennifer Lopez, On the Floor aus dem Jahre 2011. Mit 80 Millionen verkauften Tonträgern gehört sie inzwischen zu den erfolgreichsten Sängerinnen der Gegenwart. Sie wurde 2014 bei den Billboard Music Awards sogar für ihr Lebenswerk ausgezeichnet. Ja, dann kam dieser Titel eben On the Floor featuring Pitbull, den man auch im Hintergrund ein bisschen gehört hat, als erste offizielle Single ihres neuen Albums mit dem Titel Love heraus und feierte dann auch Premiere bei den Golden Globe Awards. Ja, in Deutschland, Österreich und der Schweiz erreichte der Song Platz 1 und es war ihr erster Nummer 1-Hit und 2011 sogar der bestverkaufte Titel von ihr in Deutschland. Ihr hört immer noch die Radiothek hier bei Radio Regentode. Ja, zum nächsten Interpreten kann man sagen, dieser Herr hat wirklich auch viel Musik gemacht, viele Titel geschrieben und dieser Titel, den ich jetzt ausgesucht habe, der ist aus dem März 83 und das hängt damit zusammen, dieser Herr hat schon durch sein Elternhaus kam er mit Musik in Berührung und sein Vater war Promoter für Jazzkonzerte und dann kam der Wunsch aus, natürlich später selber Musiker zu werden und dann war bis 10 Jahre alt, bis er dann mit den Musikeinflüssen genug hatte. Dann wuchs er auch mit klassischer Musik auf, ging nach Los Angeles und kam auch mit der Rockmusik in Verbindung und selber bezeichnete dann seine Lieblingsband waren damals dann die Jackson 5. Dann hatte er später Vorbilder wie Led Zeppelin, Pink Floyd, Jimi Hendrix, Kiss und. Ja, auf dem 1995 von ihm erschienenen Prince-Album The Gold Experience wirkte er dann auch mit und den Titel, den wir jetzt hören, ist nämlich Are You Gonna Go My Way vom März 83, wie gesagt. Hier ist Lenny Kravitz und er hatte damit in Deutschland Platz 7 und bekam Gold dafür, in England Platz 1 und sogar Platin.

Ja, schon verrückt, diese Musik, ne? Ja, verrückt in dem Sinne auch wirklich. Die Gruppe nennt sich auch so Madness, Wings of a Dove, was natürlich dann auch heißt Wahnsinn oder Verrücktheit. Übrigens eine der bekanntesten britischen Ska-Bands der 80er. Die Musik ist eine Mischung aus Ska, Punk und Pop. Und ihr Spielwitz in diesen Liedern wurde dann später auch als Nutty Sound ihr Markenzeichen. Ska hat dann ja bekanntlich auch jamaikanische Wurzeln und basiert auf dem sogenannten Offbeat. Der reicht auch schon bis in die 50er Jahre zurück. Ja, bei der nächsten Gruppe geht es um eine wirklich alte, aber bekannte und heutzutage auch immer noch aktuelle Gruppe. Man hört sie immer wieder gern. Es geht um Roxy Music. Jeder kennt sie im Grunde genommen. Sie wurde 71 gegründet von Brian Ferry, Andy Mackay und Brian Eno in London und gehört zu den wichtigsten Vertretern des Art Rock, und deren Stil und der Weg von den ganzen Roxy Music, von der Musik her, steht, wie gesagt, für Musikstile wie New Romantic oder auch New Wave. In England erreichte dieser Platz, den wir titeln jetzt für Platz 4 und bekam sogar Silber. Hier ist Roxy Music mit einem schönen Titel, nämlich Angel Eyes.

Spanja aus dem Jahre 1986 und der Titel hieß Easy Lady. Ja, und das war schon noch wieder. Das war die Radiothek hier auf Radio Regentrude für heute. Ich hoffe, es war für jeden was dabei und ihr hattet Spaß beim Zuhören. Ja, und wenn ihr denn wollt, dann hören wir uns demnächst wieder. Und bevor wir dann hier auch den Plattenteller wieder zum Stillstand bringen, noch ein Titel von der nicht ganz unbekannten, doch natürlich die große Gruppe ABBA aus dem Jahre 1982, der Titel The Visitors. Und dieser Titel hat übrigens einen wirklich geschichtlichen Hintergrund. Es war die erste veröffentlichte Audio-CD der Musikgeschichte und wurde am 17. August 1982 vorgestellt. In diesem Sinne vielen Dank fürs Zuhören, euch allen eine gute Zeit und hier sind dann ABBA The Visitors.

ich denke mal, ich erinnere mich mal dran, dass ich hier einen Knopf habe, wo ich Musik ausblenden kann. Sonst lauft ihr mir hier nachher noch weg. Keine Sorge, die Musik geht nicht weiter. Das war jetzt mal richtig feinster Dark Metal. Und das war sozusagen Doppeldunkel. Der Doppelwumms bei Radio Regenbogen. Wenn wir vom Doppelwumms sprechen, dann gibt es auch einen Wumms und den Doppelt, den ihr gerade gehört habt. Nein, keine Sorge, musikalisch geht's so nicht weiter. Es ist ein kunterbunter Mix von diversen Metal-Genres. Das Einzige, was alle Songs gemeinsam haben, ist, dass irgendwo in den MP3-Text das Wort Dunkel bzw. Dark versteckt ist. Also, schauen wir mal weiter, ne? Also, ich selber bin auch ziemlich neugierig, weil, ich habe mir den Stream ziemlich wild zusammengestellt. Ich weiß selber nicht im Prinzip, was als nächstes kommt, beziehungsweise, ja gut, die Songs kenne ich, aber so im Großen und Ganzen habe ich jetzt nicht viel Arbeit investiert, um das irgendwie klanglich aufeinander abzustimmen, ich gebe es zu. Jetzt als nächstes gibt's mal richtig fein Heavy Metal, sozusagen als Erholung für den Hörnerv. Burning Witches, The Dark Companion.

Ja, für alle, die es noch nicht mitgekriegt haben, ein meiner Lieblingssprüche, den ich ja zu gerne bei Afterwork oder sowas bringe. Ich weiß, warum ich kein Windows benutze. Und aktuell bin ich von einer Linux-Distribution wirklich begeistert. Und dementsprechend kommt selten vor, dass ich Werbung mache. Und man muss mich schon wirklich begeistern, damit ich Werbung mache. Aber ich mache sie einfach mal.

Und wenn ich mir das Logo der Distribution so angucke, ich bin mir ganz sicher, eine Nachfolgeversion davon ist das Betriebssystem von dem guten alten Raumschiff Enterprise. Nee, aber es ist wirklich eine schöne Distribution. Die kann einiges, was die meisten anderen nicht können. Zumindest wenn man sich für Musik interessiert und damit zu tun hat, sollte man sie sich vielleicht mal angucken. So, damit habe ich jetzt heute mehr als genug Werbung gemacht. Und weiter geht's denn mit Skardust und Dazzling Darkness. Und das ist dann, ja, so Metal Rock, so irgendwas dazwischen. So ein bisschen von beidem.

wer natürlich nicht fehlen darf, ist Doro, aber die kommt erst gleich. Erstmal habe ich für euch Dio mit Calling the Dragon. Das ist mal ein richtig schöner Metal-Song aus dem Jahr 2002. Also nicht nur kunterbunt im Genre, sondern auch kunterbunt im Erscheinungsjahr. Jetzt also Dio mit Better in the Dark.

So, und du gibst mal wieder ein bisschen Musik frei von Gesappel. Ja, weil wir wollen ja schließlich Musik hören, oder? Illusoria habe ich jetzt für euch im Angebot. Und zwar Alone in the Dark, danach Lacrimas Profondeer in Legitim Shadow. Ich finde, Shadow passt auch. Und warte mal kurz. Mal gucken. Und das Dark, das ich versprochen habe, findet man dann nämlich auch in dem Genre Gothic, Metal und Dark Rock. Also, auch hier gibt's Dark. Und da schmeißen wir dann mal nochmal hinterher die Scream Machine mit Dark Steel. Aber jetzt erstmal Doku.

Und nun gibt's mal Fine Heavy Metal, und zwar sogar neueren Datums aus dem Jahr 2021, von Scream Machine, aus dem Album Scream Machine. Rausgesucht habe ich da für euch mal Dark Steel.

Ja, denn wir hatten gerade so eine Unterhaltung im Chat und ja, so ein Kollege braucht da langsam mal ein bisschen Entspannung für seinen Hörnerv. Deswegen habe ich jetzt mal in der Playlist Black Eye mit Darkest Night und das ist dann doch mal ausnahmsweise etwas Melodic Metal aus dem Jahr 2022. Ja, Melodic Metal, Symphonic Metal, das in dieser Playliste ist das eher ein bisschen rar. Das stimmt, das gebe ich zu.

Und so ein bisschen Gothic Metal darf natürlich auch auf gar keinen Fall nicht fehlen. Und zwar aus dem Jahr 2023 diesmal von Dark Princess, das Album Phoenix, da habe ich mal rausgesucht, A Reason to Be.

Ja, ich dachte mir, stelle ich den Stream doch mal ein kleines bisschen um, bevor denn reihenweise die Leute flüchten, weil sie das dann doch ein bisschen zu heavy ist, das Metal. Dachte ich mir, Xandria kommt immer gut. Deswegen jetzt für euch In Love with the Darkness.

Also ich bin mir ja jetzt nicht ganz so sicher, ob die Zeitanzeige hier wirklich stimmt. Aber wenn sie stimmt, dann habt ihr jetzt sehr lange Ruhe vor mir. Whis and Silence mit In the Darkness. Der Song hat mal eben schlappe 17 Minuten, behauptet der hier gerade. Okay. Ist Melodic Metal aus dem Jahr 2017 und kommt vom Album Return from the Shadows. Na, mal lauschen.